0: Gäste waren die, die dem Gastgeber besonders nahe waren.
1: Y la visita más importante estaba más cerca al anfitrión.
0: Und an der Brust liegen heißt am Tisch auf der anderen Seite.
2: Buenas noches, hermanos. Vamos a leer en la primera epístola de Pedro, capítulo 2.